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2: Heute mit diesen Themen. Papst, bei Technik und Wissenschaft nie Nächstenliebe vergessen. Leo ruft zum Schutz unbegleiteter Flüchtlinge auf. Und Sachsens Ministerpräsident beim Papst. Themen waren KI, Krieg und die politische Lage in Deutschland. Herzlich willkommen zu unserem Nachrichtenmagazin, heißt sie Gudrun Seiler. Wir leben in Zeiten rasender technischer Entwicklung. Papst Leo XIV. Fragt, welchen Wert hat das menschliche Handeln in der Welt und damit auch der Fortschritt? Eine Frage, die die katholische Kirche schon beim Zweiten Vatikanischen Konzil stellte. Das Kirchenoberhaupt griff sie diesen Mittwoch bei seiner Generalaudienz auf und betonte, Nächstenliebe und Allgemeinwohl dürften nie vergessen werden.
3: Cari fratelli e sorelle, buongiorno. Benvenuti.
4: Papst Leo XIV. Führte bei seiner Generalaudienz auf dem Petersplatz seine Ausführungen zur Pastoralkonstitution über die Kirche in der Welt von heute, Gaudium et Spes, fort. Das Dokument war beim Zweiten Vatikanischen Konzil erarbeitet worden und handelt von der Beziehung zwischen Kirche und Welt. Diesen Mittwoch ging Leo XIV. Genauer auf das dritte Kapitel von Gaudium et Spes ein, Thema das menschliche Schaffen in der Welt. Der Papst betonte, der Mensch, der als Ebenbild Gottes geschaffen wurde, ist Träger des Fortschritts. Mit seiner Freiheit und seiner Intelligenz erweitert er sein Wissen und trägt so zum Fortschritt der gesamten Gesellschaft bei. Das lässt sich leicht an den Verbesserungen der Lebensbedingungen im Laufe der Generationen erkennen. Zentral sei, dass technischer und wissenschaftlicher Fortschritt zum Fortschritt des ganzen Menschen und aller Menschen von der Nächstenliebe beseelt und geleitet sein muss. Nur so kann er stets im Dienst der Würde des Menschen stehen und die Lebensbedingungen aller verbessern, insbesondere der am stärksten Benachteiligten, betonte Papst Leo XIV. Er rief alle auf, sich gemeinsam für eine bessere Zukunft aller einzusetzen. Liebe Brüder und Schwestern, das Zweite Vatikanische Konzil lädt uns ein, das Brot des Wissens und des Könnens zu teilen, damit jeder Mensch und jedes Volk sein Potenzial entfalten kann und wir gemeinsam mit Gottes Hilfe eine bessere Zukunft gestalten können.
3: Un futuro migliore.
4: Schon das Konzil habe übrigens festgehalten, dass das gewaltige Bemühen der Menschen im Lauf der Jahrhunderte, ihre Lebensbedingungen stets zu verbessern, der Absicht Gottes entspreche. Der Papst zitierte dazu Nummer 34 von Gaudium et Spes. Den Christen liegt es deshalb fern zu glauben, dass die von des Menschen Geist und Kraft geschaffenen Werke einen Gegensatz zu Gottes Macht bilden oder dass das mit Vernunft begabte Geschöpf sozusagen als Rivale dem Schöpfer gegenübertrete. Im Gegenteil, sie sind überzeugt, dass die Siege der Menschheit ein Zeichen der Größe Gottes und die Frucht seines unergründlichen Ratschlusses sind. Im Grunde habe Gott den Menschen eine Schöpfung anvertraut, die noch im Werden sei, damit die Menschen diese durch ihr kluges Handeln zur Vollendung führen.
3: Mediante la loro saggia attività,
4: führte der Papst aus. Er betonte zugleich, irdischer Fortschritt müsse stets klar von der Entwicklung des Reiches Christi unterschieden werden. Der Auftrag des Menschen sei jedoch, wie in Nummer 39 von Gaudium et Spes formuliert,
3: tutti i buoni frutti della natura,
4: die Güter menschlicher Würde, brüderlicher Gemeinschaft und Freiheit müssen im Geist des Herrn und gemäß seinem Gebot auf Erden gemehrt werden. Papst Leo XIV. Betonte,
3: per incontrare Dio,
4: um Gott zu begegnen, muss der Mensch seine irdischen Beschäftigungen nicht aufgeben, sondern kann seine Berufung in vollem Umfang leben, indem er seine tägliche Arbeit gut verrichtet und sie heiligt. Die Christen sind wie alle anderen am Aufbau der Stadt der Menschen beteiligt, wobei sie das Ziel aller Dinge und die Begegnung mit Gott im Blick behalten und diejenigen, mit denen sie das Abenteuer des Fortschritts, der Wissenschaft und des Lebens teilen, an dieses Ziel erinnern.
3: Della scienza e della vita.
4: Papst Leo XIV. Diesen Mittwoch in seiner Katechese bei der Generalaudienz auf dem Petersplatz. Für Radio Vatikan, Stefanie Stahlhofen.
2: Wenige Tage vor dem katholischen Welttag des Migranten und Flüchtlings hat Papst Leo an die besonders prekäre Lage von unbegleiteten minderjährigen Flüchtlingen erinnert.
3: Il mio pensiero va ai migranti, ai rifugiati.
2: Meine Gedanken gelten den Migranten, den Flüchtlingen und insbesondere den Minderjährigen, die gezwungen sind, ihre Heimat zu verlassen. Kinder und Jugendliche sind am stärksten gefährdet. Oft erleben sie unbeschreibliches Leid, Gewalt, Folter, Ausbeutung und traumatische Zustände. Und nicht selten kommen sie auf den Migrationsrouten ums Leben, so der Papst bei der Generalaudienz. Er rief zur Solidarität und mehr Schutz für minderjährige Flüchtlinge auf. Ich appelliere an das Verantwortungsbewusstsein sein aller. Jeder und jede möge sich in das Leben dieser Kinder und Jugendlichen einbezogen fühlen, die immer geschützt und unterstützt werden müssen. Und ebenfalls am Rand der Generalaudienz hat Papst Leo als Vorbild der Glaubensverkündigung den vor der Seligsprechung stehenden US-amerikanischen Fernsehbischof Fulton Sheen gewürdigt.
3: Venerable Fulton Sheen will be beatified.
2: Mögen das Beispiel und die Fürsprache dieses heiligen Bischofs, der für sein Evangelisierungswerk über die Medien bekannt ist, viele andere dazu inspirieren, neue Wege zu finden, die Botschaft des Evangeliums mit freudigem Eifer zu verkünden, sagte Leo bei der Generalaudienz.
3: With joyful enthusiasm.
2: Sheen starb 1979, er wird morgen in St. Louis im Bundesstaat Missouri selig gesprochen. Der amerikanische Bischof war als TV-Star für sein Medienapostolat bekannt. Sachsens Ministerpräsident Michael Kretschmer ist heute im Vatikan von Papst Leo in Privataudienz empfangen worden. Anlass war das 30-jährige Bestehen des Staatskirchenvertrags zwischen dem Freistaat Sachsen und dem Heiligen Stuhl. Bei dem 20-minütigen Gespräch mit dem Papst ging es auch um die politische Lage in Deutschland vor dem Hintergrund der jüngsten AfD-Wahlerfolge, wie Kretschmer im Anschluss vor den Medien bestätigte. Kretschmer sagte, Deutschlands politische Entwicklung werde auch im Vatikan wahrgenommen.

So der seit 2017 in Sachsen regierende CDU-Ministerpräsident nach der Audienz. Die starken Ergebnisse für die AfD bei den jüngsten Wahlen in mehreren ostdeutschen Bundesländern versteht Kretschmer als Signal, dass die Politik sich verändern müsse.

Ein weiteres Thema der Audienz sei der Krieg in der Ukraine gewesen. Kretschmer sprach mit Papst Leo über das Engagement der katholischen Kirche und des Heiligen Stuhles und darüber, trotz klarer Positionen Gesprächsmöglichkeiten offen zu halten. Ausdrücklich würdigte der sächsische Ministerpräsident den diskreten, aber wirksamen Einsatz des Heiligen Stuhles für kriegsbetroffene Kinder.

Darüber hinaus sprachen Papst Leon Kretschmer, dessen Angaben zufolge, über den Umgang mit künstlicher Intelligenz. Leo XIV. Hatte diesem Thema seine erste Enzyklika, Magnifica Humanitas, gewidmet. Nach Kretschmers Darstellung tauschte man sich vor allem über die ethischen Grenzen der Technologie und die Frage aus, wie sichergestellt werden kann, dass der Mensch die Kontrolle behält.

Zur Sprache kam außerdem das Verhältnis zwischen Kirche und Staat. Den Rahmen dafür bildet das 30-jährige Bestehen des Staatskirchenvertrags zwischen Sachsen und dem Heiligen Stuhl, das zugleich Anlass der Romreise war. Kretschmer, der selbst der evangelischen Kirche angehört, würdigte nach der Audienz beim Papst ausdrücklich die Zusammenarbeit mit der katholischen Kirche und ihre Rolle in Sachsen.

Bei der Audienz erneuerte Kretschmer außerdem die Einladung an Papst Leo zu einem Besuch in Deutschland. Einen Termin gibt es noch nicht, Kretschmer sagte aber, der Papst habe erkennen lassen, dass er einen solchen Besuch in den kommenden Jahren in Erwägung ziehe. Und auch ein traditionelles Weihnachtsgebäck aus Sachsen war Teil der Begegnung. Kretschmer brachte dem amerikanischen Papst einen von Christen im Erzgebirge gebackenen Stollen mit.

0: Für Michael Kretschmer war es nicht die erste Papstaudienz. Er war 2022 Leos Vorgänger Franziskus im Vatikan begegnet. Auch eine Unterredung mit dem vatikanischen Kardinalstaatssekretär Pietro Parolin fand an diesem Mittwoch statt. Gudrun Seiler, Radio Vatikan. Deutschland. Der neue Papstbotschaft in Berlin empfiehlt Dialog auch mit Anhängern der AfD. Gerade angesichts des wachsenden Zuspruchs für die in Teilen gesicherte rechtsextreme Partei sollte man weiter das Gespräch mit deren Wählern suchen. Man muss verstehen, warum sie so wählen, sagte Nunzius Erzbischof Hubertus van Mechen im Interview der KNA. Zugleich verwies er auf die klare Haltung der deutschen katholischen Bischöfe zur Unvereinbarkeit der Partei mit dem Christentum. Van Mechen sagte, er habe als Diplomat in autoritär regierten Ländern gelebt und dennoch Kontakte zu den Regierungen halten müssen, um doch noch etwas erreichen zu können. Wenn man überhaupt keinen Kontakt hat und sagt, ich spreche mit diesen Leuten nicht, dann verhärtet sich die Lage oft noch mehr, so der Papstdiplomat wörtlich. Seit Juli ist der Niederländer Van Mechen offiziell in Deutschland als Nunzius im Amt. Zuvor war der Erzbischof 16 Jahre in Afrika tätig, zuletzt als Papstbotschafter in Kenia und Südsudan. Österreich. Die Bischofskonferenz hat heute die Kirchenstatistik für das Jahr 2025 veröffentlicht. Die Katholikenzahl in Österreich ist demnach im letzten Jahr wieder leicht zurückgegangen, blieb aber insgesamt weitgehend stabil. So gab es mit Stichtag 31. Dezember 2025 etwa 4.488.000 Katholikinnen und Katholiken in Österreich. Die Zahl der Kirchenaustritte ist gegenüber dem Vorjahr deutlich zurückgegangen. Die Statistik weist zugleich stabile Zahlen bei den Gottesdienstbesuchern aus. Das Engagement der ehrenamtlichen Laien in der Kirche ist in Österreich ebenfalls stabil, ebenso die Gesamtzahl der Priester und der hauptamtlichen Bediensteten. Sri Lanka. Ein Gericht in Colombo hat den Hauptangeklagten im Prozess um die Osterattentate 2019 zu 260 Jahren Haft verurteilt. Das sei die längste je in dem Land verhängte Haftstrafe, berichteten nationale Medien in Sri Lanka. Die weiteren Verurteilten erhielten Haftstrafen zwischen 200 und 220 Jahren. Bei den islamistischen Anschlägen auf drei Kirchen und drei Hotels in der Hauptstadt Colombo zu Ostern vor 7 Jahren waren mehr als 260 Menschen getötet und rund 500 verletzt worden. Die Hintergründe der Anschläge bleiben auch nach den Urteilen ungeklärt. Vermutet wird etwa eine Verwicklung des Geheimdienstes. Die Staatsanwaltschaft auf Sri Lanka hatte gegen insgesamt 25 Personen Anklage erhoben, unter anderem wegen Verschwörung zu terroristischen Zwecken, Verbindung zu islamistischen Extremisten, Waffen- und Munitionsbesitz sowie Mord. Von denen, die die Anschläge ausführten, wird laut Medienberichten niemand mehr als lebend vermutet. Auf welche katholische Kirche trifft Papst Leo, wenn er ab Freitag Frankreich besucht? Ist die säkular geprägte Nation heute noch ein katholisches Land? Einblicke mit dem Historiker Guillaume Cuchet. Leo XIV. Hält sich für seine 5. apostolische Reise von 25. bis 28. September in Frankreich auf.
1: Wenige Tage vor dem Papstbesuch herrscht Vorfreude sowohl bei den Bischöfen, Priestern, Ordensmännern und Ordensfrauen, die diesen Empfang seit Monaten vorbereiten, als auch bei den 17.000 Freiwilligen, die sich gemeldet haben, um den reibungslosen Ablauf des Besuchs zu gewährleisten, berichtet uns der apostolische Nunzius in Frankreich, Erzbischof Celestino Migliore.
2: C'est un sentiment de grande attente.
1: Es ist ein Gefühl großer Vorfreude, freudiger Erwartung. Man spürt, dass in ganz Frankreich eine große Begeisterung herrscht, und zwar nicht nur unter den Katholiken. Man erwartet vor allem eine Botschaft der Hoffnung inmitten der Schwierigkeiten, mit denen die französische Gesellschaft heute konfrontiert ist. Man wartet gespannt auf die Bestätigung des Glaubens und des Engagements der Kirche durch den Papst zum Wohle der Gemeinschaft. Der Nunzius in Frankreich sieht beim Besuch von Leo XIV. Im Land viele Gelegenheiten, für das katholische Kirchenoberhaupt für Frieden zu werben. Etwa am Freitag bei der Visite des Papstes bei der Kultur- und Bildungsorganisation der Vereinten Nationen, der UNESCO in Paris. Die UNESCO befasst sich hauptsächlich mit Fragen im Zusammenhang mit Bildung, Wissenschaft und Kultur, die eng mit der anthropologischen Sichtweise verbunden sind. Die Kirche betrachtet eine gerechte Anthropologie als Priorität bei der Reflexion und Entscheidungsfindung in allen Bereichen des menschlichen Lebens. Und Bildung und Kultur sind die Grundlage eines unbewaffneten und entwaffnenden Friedens. Für einen solchen Frieden hatte Papst Leo XIV. Zugleich zu Beginn seines Pontifikats am 8. Mai 2025 geworben und diese Formulierung auch später immer wieder aufgegriffen. Der Besuch des Papstes am letzten Reisetag in Metz am Montag, den 28.09.2026 hingegen, hat laut Erzbischof Celestino Migliore eindeutig den Fokus auf Europa. Metz ist die Stadt des Startmannes Robert Schumann, einer der wichtigsten Wegbereiter der Versöhnung und des Friedens in Europa nach dem Zweiten Weltkrieg. Dieser Besuch bietet dem Heiligen Vater also eine besondere Gelegenheit, eine Botschaft des Friedens und des sozialen Zusammenhalts in Europa zu verkünden. Ein Europa, das heute etwas zögerlich in diesem Punkt scheint. Am Samstag in Paris steht unterdessen auch eine Begegnung des Papstes mit Katechumen und Neugetauften auf dem Programm. Seit Frühjahr 2021 gibt es in Frankreich trotz des seit Jahrzehnten anhaltenden Rückgangs der Kindertaufen einen Anstieg der Taufanfragen junger Erwachsener. Das stieß auf Interesse im Vatikan und beim Papst.
0: Die jüngste Zunahme der Taufen von Erwachsenen und Jugendlichen hat beim Heiligen Vater großes Interesse, Bewunderung und Ermutigung hervorgerufen. Schon während des Heiligen Jahres der Jugend im vergangenen Jahr wollten Dikasterien des Heiligen Stuhls die jungen Franzosen treffen, insbesondere die Katechumenen und Neophyten, um aus erster Hand zu erfahren, wie in ihnen der Wunsch gereift war, die Gestalt Jesu zu entdecken und wie sie im Geiste des Evangeliums voranschreiten wollen. Am Sonntag reist Papst Leo XIV. Nach Lourdes. Dort haben sich rund 150.000 Gläubige für die Papstvisite angemeldet. Damit ist die maximale Kapazität des Wallfahrtsortes erreicht. In Lourdes war vor Leo als letzter Papst übrigens Benedikt der 16. im Jahr 2008. Für Radio Vatikan, Viola Olszewski.
3: Soweit unser Nachrichtenmagazin für heute. 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Durch die Sendung führte Sie Gudrun Seiler. Danke fürs Zuhören. 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
1: Frankreich erwartet Papst Leo XIV. Morgen geht die Reise los. Das und mehr bei uns in der Sendung heute. Am Mikrofon begrüßt Sie herzlich Christine Seuss. Schön, dass Sie dabei sind. Das Oberhaupt der katholischen Kirche trifft an diesem Freitagmorgen in Paris ein. Die 5. apostolische Reise von Leo XIV. Beginnt mit einem Besuch in der französischen Hauptstadt. Zur großen Freude der Pariser, die seit Benedikt XVI. Im Jahr 2008 keinen Papst mehr empfangen hatten. Mehr von Gudrun Seiler.
2: Das Erzbistum Paris ist die erste Station, an der Leo XIV. Diesen Freitag empfangen wird. Der Papst verbringt 2 Tage in der Hauptstadt, 2 intensive Tage voller Termine und Begegnungen, die ihn vom Élysée-Palast über die UNESCO, Notre-Dame, das Stade de France, das Maison Paquita und das Institut Catholique bis zur Place de la Concorde führen werden. Für den Pariser Erzbischof Laurent Ulrich ist nach Monaten komplexer Vorbereitungen, geprägt von den Erwartungen der Pariser, Zeitdruck und Sicherheitsauflagen, nun der Moment gekommen, die Freude über diesen Besuch zu spüren. Man vergisst all die natürlichen Schwierigkeiten, die mit der Organisation verbunden sind, und empfindet einfach nur Freude über den Empfang, vertraut Erzbischof Ulrich den Vatikanmedien an. Er freut sich darauf, mitten im Geschehen dieser Begegnung zu sein. Während der Vorbereitungen war es dem Erzbistum Paris ein Anliegen, dass die Gläubigen möglichst eine direkte Begegnung mit dem Papst erleben können, sei es durch die Teilnahme an verschiedenen Veranstaltungen oder durch die physische Anwesenheit entlang der Strecke, die das Papamobil durch die Straßen der Hauptstadt zurücklegt. Die Pariser werden die Freude dieser nahen Begegnung mit einem Mann erleben, der uns nahe kommen möchte, sagte Erzbischof Ulrich. Er hebt hervor, mit welcher Erwartung die Gläubigen den Botschaften entgegensehen, die Leo an sie richten wird. Auch das ist sehr wichtig. Viele sagen sich, dass dieser Mann ein Zeuge Christi ist und ein Zeuge des Evangeliums, einer Botschaft, die offensichtlich ebenso zu den Menschen von heute wie zu denen von gestern sprechen kann. Leo XIV. Wird sich nicht nur an die katholischen Gläubigen wenden. Seine Worte werden weit darüber hinaus Widerhall finden, denkt der Erzbischof. Er erwartet einen klaren Blick auf große gesellschaftliche Fragen. Dabei verweist er auf die Enzyklika Magnifica Humanitas. Während die Entwickler von KI-Algorithmen ihre Sorgen über ein Katastrophenszenario äußern, in dem Maschinen die komplette Kontrolle übernehmen, liefere Leo XIV. Denkanstöße dazu, wie man menschlich bleiben könne. Wie bei jedem Wendepunkt der Zivilisation oder Kultur, wie es sie in 20 Jahrhunderten Christentum gegeben hat, so der Erzbischof von Paris, müsse man jedes Ereignis und jede Neuerung als eine Gelegenheit betrachten, die tiefste Menschlichkeit in Beziehung zum Schöpfer und zum Erlöser zum Ausdruck zu bringen, ohne Verurteilung, aber auch ohne blinde Begeisterung. Der in Frankreich rege geführten Debatte um das Thema Lebensende setzt der Pariser Erzbischof den Lebenswillen entgegen. Das französische Parlament hatte kürzlich ein umstrittenes Gesetz zur Sterbehilfe endgültig verabschiedet. Ulrich äußert sich besorgt darüber, wie sich westliche Gesellschaften, die Gesellschaften, in denen wir leben, auf bestimmte Wohlfühlstandards konzentrieren und dabei zu der Auffassung gelangen, das Leben sei nicht mehr lebenswert, wenn dieses Ziel nicht mehr erreicht wird. Es geht um den Kampf für die Moral, für die tiefste Gerechtigkeit gegenüber allen, fuhr der Erzbischof fort. Dem Glauben empfangene Lebensfreude könne weitergegeben werden und sogar von Menschen getragen werden, die unseren christlichen Glauben nicht teilen. Es sei dann der Respekt vor dem Nächsten und der Wunsch nach Geschwisterlichkeit, die diese Haltung bei Glaubensfernen leite. Ich hoffe, dass der Papst, der sich nicht in einer spezifischen nationalen politischen Sphäre bewegt, zur ganzen Welt sprechen wird, um die Menschen und Völker zu ermutigen, und zwar sowohl gegen den Krieg und das Töten anderer, als auch gegen Gewalt jeglicher Art. Und dass Leo XIV. Stattdessen die Freude an einem gelebten, geteilten und hingegebenen Leben fördern werde. Gleich am ersten Tag seiner Frankreich-Reise wird Leo XIV. In der Pariser Kathedrale Notre-Dame nachmittags die Vesper feiern. Er ist der erste Papst in dem für das französische Nationalverständnis so zentralen Gotteshaus, seit es 2019 unter den Augen einer fassungslosen Weltöffentlichkeit teilweise abbrannte. Schon zur Wiedereröffnung vor 2 Jahren hoffte Frankreich auf einen Papstbesuch, damals von Franziskus. Nun kommt sein Nachfolger Leo in die lichtdurchflutete Kathedrale und feiert mit tausenden Priestern, Diakonen und deren Ehefrauen, Ordensleuten und Seminaristen den Vespergottesdienst. Es soll wie ein Moment familiärer Vertrautheit zwischen dem Vater und Hirten und der Gemeinschaft derer sein, die sich in unserem Land der Verkündigung des Evangeliums widmen, so der Erzbischof. Leo werde somit in Notre Dame eine Zeit des Gebets erleben. Er wollte die Kathedrale als lebendigen Ort sehen, verrät der Erzbischof in der Hoffnung, dass der Besuch des Bischofs von Rom die christliche und missionarische Kraft in Frankreich stärken möge. Erzbischof Ulrich drückt außerdem den Wunsch aus, dass dieser päpstliche Besuch den Christen hilft, ihr Zeugnis in einer faktisch säkularisierten und multikonfessionellen Gesellschaft einzubringen. Gudrun Seiler, Radio Vatikan.
1: Soweit der Pariser Erzbischof zum Papstbesuch. Was man sich im Vatikan hingegen eigentlich von dieser Reise erwartet, habe ich meinen Kollegen Stefan Kempes gefragt.
3: Ja, der vatikanische Kardinalstaatssekretär Pietro Parolin hat in einem Interview mit uns, das an diesem Donnerstag veröffentlicht wurde, in dieser Hinsicht ein paar Pflöcke eingeschlagen. Da ist natürlich das erste Lebensschutz und Menschenwürde, das Thema, von dem eben in der Sendung auch schon Erzbischof Ulrich von Paris gesprochen hat. Aber gleich danach kommt dann das Thema Erwachsenentaufen und das ist schon bemerkenswert. Parolin sagt wörtlich, Frankreich zeichnet sich heute durch eine große Zahl junger Erwachsener aus, die sich auf die Taufe vorbereiten und weiter, das bietet die Gelegenheit, auf den Durst nach geistlichem Leben hinzuweisen, der die heutige Welt prägt. Ende des Zitats.
1: Was meint denn Kardinal Parolin wohl damit?
3: Also das zeigt wohl, auch im Vatikan staunt man darüber, dass in Frankreich hier und da Signale aufploppen, die den Eindruck erwecken, dass es doch teilweise ein Wiedererwachen des Christentums gibt. Und weil Frankreich ja bekanntermaßen laizistisch ist, also geradezu kämpferisch säkular, fragt man sich jetzt auch im Vatikan, wie macht die französische Kirche das eigentlich, dass es da doch dieses Interesse am Glauben bei vielen Menschen gibt und lässt sich daraus eventuell etwas lernen für andere Ortskirchen in Europa, bei denen die Kirche ja von den Zahlen her ebenfalls im Niedergang begriffen ist.
1: Nun bleibt es aber dabei, dass Frankreich ein zutiefst säkularisiertes Land ist, mit vielen Menschen, die nicht glauben. Mehr als die Hälfte aller Franzosen im Alter von 18 bis 59 Jahren beschreiben sich ja selbst als religionslos. Hat denn Papst Leo auch für Sie etwas im Gepäck?
3: Also jedenfalls kann man aus dem Interview mit Kardinal Parolin schließen, dass der Papst auch auf die Nichtglaubenden zugehen wird. Paris war ja damals 2011 unter unserem deutschen Papst Benedikt dem 16. die erste Etappe der Initiative Vorhof der Völker. Damit ging der Vatikan erstmals ganz offiziell auf Nichtglaubende zu und suchte mit ihnen das Gespräch und das startete damals in Paris. Es gibt jetzt zwar keinen eigenen Termin, zum Beispiel an der Pariser Sorbonne, bei dem sich Papst Leo jetzt mal nur mit französischen Intellektuellen austauschen würde. Man merkt auch bei Parolin im Interview, dass ihm in diesem Zusammenhang schnell wieder die berühmten Erwachsenentaufen einfallen. Denn er sagt wörtlich, ich zitiere, in Frankreich erleben wir heute neues Interesse am Wort des Evangeliums. Wir erleben Lebensentscheidungen junger Menschen und Erwachsener, die zeigen, dass der Glaube auch dort eine Zukunft hat, wo das Nichtglauben vorherrschend zu sein scheint. Ende des Zitats. Also das bedeutet, Dialog mit Nichtglaubenden, ja bitte, der ist wichtig. Aber es gehört auch dazu, dass es auch in einer säkularen Gesellschaft einen Platz geben darf und muss für die Glaubenden.
1: Und was erwartet sich der Vatikan denn von Macron und der französischen Politik?
3: Das formuliert Parolin ganz deutlich, einen neuen Impuls für den schwächelnden Multilateralismus. Paris habe dafür die geistigen und moralischen Ressourcen, die es braucht. Es solle sich um eine internationale Architektur des Friedens und der Versöhnung bemühen. Das Zweite ist dann aber auch schon Europa. Da brauche es Kreativität, sagt Parolin, damit Europa sich nicht in seine Ängste zurückzieht, sondern sich wieder neu als Ort von Solidarität, von Aufnahmebereitschaft, von echter Integration erweist. Und wörtlich sagt Parolin dann, die wahre Größe einer Nation, das ist natürlich ein Spielen mit diesem Begriff Grandeur, die Größe, la Grandeur de la France, die wahre Größe einer Nation zeigt sich darin, dass sie die Treue zum Völkerrecht mit dem Schutz der Menschenwürde verbindet. Sehr enttäuscht äußert sich der Kardinal natürlich, wie nicht anders zu erwarten, über das französische neue Gesetz zum assistierten Suizid. In dieser Hinsicht werde Papst Leo dazu einladen, die tieferen, sprich die christlichen Wurzeln seines Humanismus wieder freizulegen.
1: Frankreich ist ein Atomstaat, der nukleare Abschreckung betreibt. Leo hingegen beschreibt sich selbst als Friedenspapst, als Kämpfer gegen Rüstung. Das bedeutet ja schon einen ziemlichen Gegensatz.
3: Ja, Kardinal Parolin verweist in diesem Zusammenhang auf einen der Gründerväter der heutigen Europäischen Union, Robert Schumann, den der Papst ja in dessen Heimatstadt Metz ehren wird. Schumann habe in den 50er Jahren des letzten Jahrhunderts kreative Anstrengungen unternommen, damit Deutsche und Franzosen in der Zukunft nicht wieder aufeinander losgehen, sondern stattdessen friedlich Handel treiben miteinander. Und dadurch könne man sich doch heute inspirieren lassen. Kreative Anstrengungen. Ich zitiere nochmal Kardinal Parolin. Ein Europa, das einen gemeinsamen diplomatischen Ansatz entwickelt, kann seine Verhandlungsmöglichkeiten besser nutzen und seine moralische Überzeugungskraft auch gegenüber denjenigen einsetzen, die in der Androhung von Stärke das bessere Mittel sehen. Ende des Zitats. Also auch da wieder die Hoffnungen des Vatikans sind auf Europa gerichtet und da soll Paris sozusagen mithelfen.
1: Vielen Dank für diese Einschätzungen, Stefan von Kempis.
3: Gerne.
1: Noch ein Hinweis: Wir übertragen natürlich von Freitagvormittag an alle wichtigen Momente der Papstreise nach Frankreich auf Deutsch. Und nun zurück zu Papst Leo. Wissenschaftlicher Fortschritt braucht nach Auffassung des Kirchenoberhauptes mehr Verantwortung für seine Folgen. Vor den Mitgliedern der Päpstlichen Akademie der Wissenschaften warnte er an diesem Donnerstag vor Risiken durch KI, autonome Waffen und den Klimawandel. Zugleich hob er Chancen neuer Technologien für Medizin, Energieversorgung und menschliche Zusammenarbeit hervor.
4: Digitale Technik, KI und Robotik veränderten die Welt schnell und tiefgreifend. Doch ihre gesamten Folgen blieben offen, so Leo XIV. Namentlich bei autonomen Waffen verwies der Papst auf Gefahren für Sicherheit und internationalen Frieden, falls ausreichende Schutzmechanismen und menschliche Aufsicht fehlen. Zugleich könne die neue Technologie wissenschaftliche Durchbrüche fördern und etwa Diagnose und Behandlung von Krankheiten verbessern. Deshalb bleibe technischer Fortschritt nie eine rein technische Frage, erklärte der Papst. Jede Technologie spiegele ausdrücklich oder unausgesprochen ein bestimmtes Verständnis vom Menschen, von Gesellschaft und von der Zukunft. Diese Verantwortung verband der Papst mit dem Klimawandel. Dessen Folgen treffen am stärksten arme Menschen und Gemeinschaften mit geringen Möglichkeiten zur Anpassung. Die Klimafrage sei daher zugleich eine Frage von Gerechtigkeit, Menschenwürde und Solidarität zwischen Völkern und Generationen. In dieser Hinsicht formulierte Papst Leo einen Auftrag. Wir müssen von der Notfallreaktion zur Prävention übergehen, von Verwundbarkeit zur Vorbereitung und von kurzfristigen Maßnahmen zu einer weisen und weitsichtigen Vision für die Menschheit. Dies erfordere einen verantwortungsvollen und differenzierten Umgang mit der Wissenschaft, der Resilienz schafft. Für Radio Vatikan, Viola Olszewski.
1: Musik. Und damit sind wir am Ende unserer Sendung angelangt. Schön, dass Sie dabei waren. Weitere Nachrichten und Beiträge gibt es auf der Webseite. Los geht es dann bei uns am Freitag ab 11.45 Uhr mit den Live-Übertragungen zur Frankreich-Reise. In diesem Fall die Papstansprache vor den Autoritäten des Landes. Auf YouTube, Facebook und auf unserer Webseite und über unsere Partnersender. Am Mikrofon war heute Christine Seuss. Schön, dass Sie dabei waren. 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
1: Frankreich erwartet Papst Leo XIV. Morgen geht die Reise los. Das und mehr bei uns in der Sendung heute. Am Mikrofon begrüßt Sie herzlich Christine Seuss. Schön, dass Sie dabei sind. Das Oberhaupt der katholischen Kirche trifft an diesem Freitagmorgen in Paris ein. Die 5. apostolische Reise von Leo XIV. Beginnt mit einem Besuch in der französischen Hauptstadt. Zur großen Freude der Pariser, die seit Benedikt XVI. Im Jahr 2008 keinen Papst mehr empfangen hatten. Mehr von Gudrun Seiler.
2: Das Erzbistum Paris ist die erste Station, an der Leo XIV. Diesem Freitag empfangen wird. Der Papst verbringt 2 Tage in der Hauptstadt, 2 intensive Tage voller Termine und Begegnungen, die ihn vom Élysée-Palast über die UNESCO, Notre-Dame, das Stade de France, das Maison Paquita und das Institut Catholique bis zur Place de la Concorde führen werden. Für den Pariser Erzbischof Laurent Ulrich ist nach Monaten komplexer Vorbereitungen, geprägt von den Erwartungen der Pariser, Zeitdruck und Sicherheitsauflagen, nun der Moment gekommen, die Freude über diesen Besuch zu spüren. Man vergisst all die natürlichen Schwierigkeiten, die mit der Organisation verbunden sind, und empfindet einfach nur Freude über den Empfang, vertraut Erzbischof Ulrich den Vatikanmedien an. Er freut sich darauf, mitten im Geschehen dieser Begegnung zu sein. Während der Vorbereitungen war es dem Erzbistum Paris ein Anliegen, dass die Gläubigen möglichst eine direkte Begegnung mit dem Papst erleben können, sei es durch die Teilnahme an verschiedenen Veranstaltungen oder durch die physische Anwesenheit entlang der Strecke, die das Papamobil durch die Straßen der Hauptstadt zurücklegt. Die Pariser werden die Freude dieser nahen Begegnung mit einem Mann erleben, der uns nahe kommen möchte, sagte Erzbischof Ulrich. Er hebt hervor, mit welcher Erwartung die Gläubigen den Botschaften entgegensehen, die Leo an sie richten wird. Auch das ist sehr wichtig. Viele sagen sich, dass dieser Mann ein Zeuge Christi ist und ein Zeuge des Evangeliums, einer Botschaft, die offensichtlich ebenso zu den Menschen von heute wie zu denen von gestern sprechen kann. Leo XIV. Wird sich nicht nur an die katholischen Gläubigen wenden. Seine Worte werden weit darüber hinaus Widerhall finden, denkt der Erzbischof. Er erwartet einen klaren Blick auf große gesellschaftliche Fragen. Dabei verweist er auf die Enzyklika Magnifica Humanitas. Während die Entwickler von KI-Algorithmen ihre Sorgen über ein Katastrophenszenario äußern, in dem Maschinen die komplette Kontrolle übernehmen, liefere Leo XIV. Denkanstöße dazu, wie man menschlich bleiben könne. Wie bei jedem Wendepunkt der Zivilisation oder Kultur, wie es sie in 20 Jahrhunderten Christentum gegeben hat, so der Erzbischof von Paris, müsse man jedes Ereignis und jede Neuerung als eine Gelegenheit betrachten, die tiefste Menschlichkeit in Beziehung zum Schöpfer und zum Erlöser zum Ausdruck zu bringen, ohne Verurteilung, aber auch ohne blinde Begeisterung. Der in Frankreich rege geführten Debatte um das Thema Lebensende setzt der Pariser Erzbischof den Lebenswillen entgegen. Das französische Parlament hatte kürzlich ein umstrittenes Gesetz zur Sterbehilfe endgültig verabschiedet. Ulrich äußert sich besorgt darüber, wie sich westliche Gesellschaften, die Gesellschaften, in denen wir leben, auf bestimmte Wohlfühlstandards konzentrieren und dabei zu der Auffassung gelangen, das Leben sei nicht mehr lebenswert, wenn dieses Ziel nicht mehr erreicht wird. Es geht um den Kampf für die Moral, für die tiefste Gerechtigkeit gegenüber allen, fuhr der Erzbischof fort. Dem Glauben empfangene Lebensfreude könne weitergegeben werden und sogar von Menschen getragen werden, die unseren christlichen Glauben nicht teilen. Es sei dann der Respekt vor dem Nächsten und der Wunsch nach Geschwisterlichkeit, die diese Haltung bei Glaubensfernen leite. Ich hoffe, dass der Papst, der sich nicht in einer spezifischen nationalen politischen Sphäre bewegt, zur ganzen Welt sprechen wird, um die Menschen und Völker zu ermutigen, und zwar sowohl gegen den Krieg und das Töten anderer, als auch gegen Gewalt jeglicher Art. Und dass Leo XIV. Stattdessen die Freude an einem gelebten, geteilten und hingegebenen Leben fördern werde. Gleich am ersten Tag seiner Frankreich-Reise wird Leo XIV. In der Pariser Kathedrale Notre-Dame nachmittags die Vesper feiern. Er ist der erste Papst in dem für das französische Nationalverständnis so zentralen Gotteshaus, seit es 2019 unter den Augen einer fassungslosen Weltöffentlichkeit teilweise abbrannte. Schon zur Wiedereröffnung vor 2 Jahren hoffte Frankreich auf einen Papstbesuch, damals von Franziskus. Nun kommt sein Nachfolger Leo in die lichtdurchflutete Kathedrale und feiert mit tausenden Priestern, Diakonen und deren Ehefrauen, Ordensleuten und Seminaristen den Vespergottesdienst. Es soll wie ein Moment familiärer Vertrautheit zwischen dem Vater und Hirten und der Gemeinschaft derer sein, die sich in unserem Land der Verkündigung des Evangeliums widmen, so der Erzbischof. Leo werde somit in Notre Dame eine Zeit des Gebets erleben. Er wollte die Kathedrale als lebendigen Ort sehen, verrät der Erzbischof in der Hoffnung, dass der Besuch des Bischofs von Rom die christliche und missionarische Kraft in Frankreich stärken möge. Erzbischof Ulrich drückt außerdem den Wunsch aus, dass dieser päpstliche Besuch den Christen hilft, ihr Zeugnis in einer faktisch säkularisierten und multikonfessionellen Gesellschaft einzubringen. Gudrun Seiler, Radio Vatikan.
1: Soweit der Pariser Erzbischof zum Papstbesuch. Was man sich im Vatikan hingegen eigentlich von dieser Reise erwartet, habe ich meinen Kollegen Stefan Kempes gefragt.
3: Ja, der vatikanische Kardinalstaatssekretär Pietro Parolin hat in einem Interview mit uns, das an diesem Donnerstag veröffentlicht wurde, in dieser Hinsicht ein paar Pflöcke eingeschlagen. Da ist natürlich das erste Lebensschutz und Menschenwürde, das Thema, von dem eben in der Sendung auch schon Erzbischof Ulrich von Paris gesprochen hat. Aber gleich danach kommt dann das Thema Erwachsenentaufen und das ist schon bemerkenswert. Parolin sagt wörtlich, Frankreich zeichnet sich heute durch eine große Zahl junger Erwachsener aus, die sich auf die Taufe vorbereiten und weiter, das bietet die Gelegenheit, auf den Durst nach geistlichem Leben hinzuweisen, der die heutige Welt prägt. Ende des Zitats.
1: Was meint denn Kardinal Parolin wohl damit?
3: Also das zeigt wohl, auch im Vatikan staunt man darüber, dass in Frankreich hier und da Signale aufploppen, die den Eindruck erwecken, dass es doch teilweise ein Wiedererwachen des Christentums gibt. Und weil Frankreich ja bekanntermaßen laizistisch ist, also geradezu kämpferisch säkular, fragt man sich jetzt auch im Vatikan, wie macht die französische Kirche das eigentlich, dass es da doch dieses Interesse am Glauben bei vielen Menschen gibt und lässt sich daraus eventuell etwas lernen für andere Ortskirchen in Europa, bei denen die Kirche ja von den Zahlen her ebenfalls im Niedergang begriffen ist.
1: Nun bleibt es aber dabei, dass Frankreich ein zutiefst säkularisiertes Land ist, mit vielen Menschen, die nicht glauben. Mehr als die Hälfte aller Franzosen im Alter von 18 bis 59 Jahren beschreiben sich ja selbst als religionslos. Hat denn Papst Leo auch für Sie etwas im Gepäck?
3: Also jedenfalls kann man aus dem Interview mit Kardinal Parolin schließen, dass der Papst auch auf die Nichtglaubenden zugehen wird. Paris war ja damals 2011 unter unserem deutschen Papst Benedikt dem 16. die erste Etappe der Initiative Vorhof der Völker. Damit ging der Vatikan erstmals ganz offiziell auf Nichtglaubende zu und suchte mit ihnen das Gespräch und das startete damals in Paris. Es gibt jetzt zwar keinen eigenen Termin, zum Beispiel an der Pariser Sorbonne, bei dem sich Papst Leo jetzt mal nur mit französischen Intellektuellen austauschen würde. Man merkt auch bei Parolin im Interview, dass ihm in diesem Zusammenhang schnell wieder die berühmten Erwachsenentaufen einfallen. Denn er sagt wörtlich, ich zitiere, in Frankreich erleben wir heute neues Interesse am Wort des Evangeliums. Wir erleben Lebensentscheidungen junger Menschen und Erwachsener, die zeigen, dass der Glaube auch dort eine Zukunft hat, wo das Nichtglauben vorherrschend zu sein scheint. Ende des Zitats. Also das bedeutet, Dialog mit Nichtglaubenden, ja bitte, der ist wichtig. Aber es gehört auch dazu, dass es auch in einer säkularen Gesellschaft einen Platz geben darf und muss für die Glaubenden.
1: Und was erwartet sich der Vatikan denn von Macron und der französischen Politik?
3: Das formuliert Parolin ganz deutlich, einen neuen Impuls für den schwächelnden Multilateralismus. Paris habe dafür die geistigen und moralischen Ressourcen, die es braucht. Es solle sich um eine internationale Architektur des Friedens und der Versöhnung bemühen. Das Zweite ist dann aber auch schon Europa. Da brauche es Kreativität, sagt Parolin, damit Europa sich nicht in seine Ängste zurückzieht, sondern sich wieder neu als Ort von Solidarität, von Aufnahmebereitschaft, von echter Integration erweist. Und wörtlich sagt Parolin dann, die wahre Größe einer Nation, das ist natürlich ein Spielen mit diesem Begriff Grandeur, die Größe, la Grandeur de la France, die wahre Größe einer Nation zeigt sich darin, dass sie die Treue zum Völkerrecht mit dem Schutz der Menschenwürde verbindet. Sehr enttäuscht äußert sich der Kardinal natürlich, wie nicht anders zu erwarten, über das französische neue Gesetz zum assistierten Suizid. In dieser Hinsicht werde Papst Leo dazu einladen, die tieferen, sprich die christlichen Wurzeln seines Humanismus wieder freizulegen.
1: Frankreich ist ein Atomstaat, der nukleare Abschreckung betreibt. Leo hingegen beschreibt sich selbst als Friedenspapst, als Kämpfer gegen Rüstung. Das bedeutet ja schon einen ziemlichen Gegensatz.
3: Ja, Kardinal Parolin verweist in diesem Zusammenhang auf einen der Gründerväter der heutigen Europäischen Union, Robert Schumann, den der Papst ja in dessen Heimatstadt Metz ehren wird. Schumann habe in den 50er Jahren des letzten Jahrhunderts kreative Anstrengungen unternommen, damit Deutsche und Franzosen in der Zukunft nicht wieder aufeinander losgehen, sondern stattdessen friedlich Handel treiben miteinander. Und dadurch könne man sich doch heute inspirieren lassen. Kreative Anstrengungen. Ich zitiere nochmal Kardinal Parolin. Ein Europa, das einen gemeinsamen diplomatischen Ansatz entwickelt, kann seine Verhandlungsmöglichkeiten besser nutzen und seine moralische Überzeugungskraft auch gegenüber denjenigen einsetzen, die in der Androhung von Stärke das bessere Mittel sehen. Ende des Zitats. Also auch da wieder die Hoffnungen des Vatikans sind auf Europa gerichtet und da soll Paris sozusagen mithelfen.
1: Vielen Dank für diese Einschätzungen, Stefan von Kempis.
3: Gerne.
1: Noch ein Hinweis: Wir übertragen natürlich von Freitagvormittag an alle wichtigen Momente der Papstreise nach Frankreich auf Deutsch. Themenwechsel. Während der gestrigen Generalaudienz haben Jan Donhauser, erster Bürgermeister der Landeshauptstadt Dresden, und Arno Nowak, Vertreter des Projekts Kloppokar, dem Papst ein Präsent mit Bezug zum Tennissport überreicht. Dabei handelte es sich um einen von Björn Borg benutzten und signierten Schläger, der zusätzlich eine Unterschrift des US-Open-Siegers Alexander Zverev trägt. Doch eigentlich ist die Dresdner Delegation wegen eines anderen Sports nach Rom gekommen, nämlich wegen eines Fußballspiels, bei dem es um den Vatikan geht.
4: Ja, ich bin Jan Donhauser und bin der erste Bürgermeister der Landeshauptstadt Dresden.
5: Mein Name ist Arno Nowak und ich bin Unterstützer des Projekts Kloppokar for Kids.
6: Ihr seid jetzt diese Tage aus Sachsen nach Rom gekommen. Ihr habt an diesem Mittwoch bei der Generalaudienz auch Papst Leo getroffen oder gesehen. Ja, eine Reise nach Rom. Zu welchem Grund auch? Können wir ein bisschen mehr erfahren, weshalb ihr von Dresden, von der schönen Stadt Dresden aus, nach Rom zur ewigen Stadt gekommen seid?
4: Ja, erstens ist Rom eine Reise immer wert. Ich war schon mehrfach hier gewesen. Deshalb immer wieder schön, wenn man hier zurückkommt. Und der Hauptgrund ist natürlich das Spiel der Nationalmannschaft des Vatikans, wo wir uns dann schon sehr freuen drauf.
5: Wir bereiten das Spiel vor, welches am 1. Mai 2027 in Dresden stattfinden soll. Wir wollen von den reichen Eindrücken im letzten Jahr wie auch in diesem Jahr, wollen wir möglichst viel zurückgeben und wollen die, denen wir als Fremden begegnet sind und die wir als Freunde verlassen haben, gern wieder treffen.
6: Wie war denn das Treffen mit dem Papst? Wie habt ihr das erlebt? Was konntet ihr sozusagen aus Sachsen mitgeben, teilen mit Papst Leo dem 14.?
4: Ja, auf jeden Fall für mich ist es immer wieder ein erhebender Moment, wenn man den Papst auch live sehen kann. Ich gehe jetzt mal nie davon aus, dass er wusste, dass wir da sind im Sinne von Sachsen. Aber der Ministerpräsident ist ja zur gleichen Zeit hier. Der hatte dann nochmal eine Privataudienz. Aber ich denke, Sachsen hat sehr viele Sehenswürdigkeiten, wo es auch schön wäre, war gestern Abend noch mal Thema, wenn vielleicht der Papst, wenn es irgendwann möglich ist, vielleicht auch mal in Sachsen und vor allen Dingen Dresden vorbeischauen könnte. Und wir haben natürlich das Bistum, haben den Bischofssitz in Dresden und deswegen ist das noch mal eine doppelte Ehre, dass die Nationalmannschaft bei uns spielt.
1: Und nun zurück zu Papst Leo. Wissenschaftlicher Fortschritt braucht nach Auffassung des Kirchenoberhauptes mehr Verantwortung für seine Folgen. Vor den Mitgliedern der Päpstlichen Akademie der Wissenschaften warnte er an diesem Donnerstag vor Risiken durch KI, autonome Waffen und den Klimawandel. Zugleich hob er Chancen neuer Technologien für Medizin, Energieversorgung und menschliche Zusammenarbeit hervor.
7: Artificial Intelligence.
8: Digitale Technik, KI und Robotik veränderten die Welt schnell und tiefgreifend. Doch ihre gesamten Folgen blieben offen, so Leo der 14. Namentlich bei autonomen Waffen verwies der Papst auf Gefahren für Sicherheit und internationalen Frieden, falls ausreichende Schutzmechanismen und menschliche Aufsicht fehlen. Zugleich könne die neue Technologie wissenschaftliche Durchbrüche fördern und etwa Diagnose und Behandlung von Krankheiten verbessern. Deshalb bleibe technischer Fortschritt nie eine rein technische Frage, erklärte der Papst. Jede Technologie spiegele ausdrücklich oder unausgesprochen ein bestimmtes Verständnis vom Menschen, von Gesellschaft und von der Zukunft. Diese Verantwortung verband der Papst mit dem Klimawandel. Dessen Folgen treffen am stärksten arme Menschen und Gemeinschaften mit geringen Möglichkeiten zur Anpassung. Die Klimafrage sei daher zugleich eine Frage von Gerechtigkeit, Menschenwürde und Solidarität zwischen Völkern und Generationen. In dieser Hinsicht formulierte Papst Leo einen Auftrag. Wir müssen von der Notfallreaktion zur Prävention übergehen, von Verwundbarkeit zur Vorbereitung und von kurzfristigen Maßnahmen zu einer weisen und weitsichtigen Vision für die Menschheit. Dies erfordere einen verantwortungsvollen und differenzierten Umgang mit der Wissenschaft, der Resilienz schafft. Ein Ansatz, der sich der Forschung verschreibt, dabei aber von Anfang an die Konsequenzen berücksichtigt, die wissenschaftliche und technologische Entscheidungen für die Menschheit und für die Integrität der Schöpfung haben können. In diesem Zusammenhang mahnte der Papst die Mitglieder der Akademie zu mehr Zusammenarbeit über Fach- und Landesgrenzen hinweg. Widerstandsfähigkeit gegenüber Klimafolgen verlange Beiträge aus Natur- und Sozialwissenschaft, Ökonomie, Medizin und Technik sowie von lokalen Gemeinschaften und politischen Entscheidungsträgern. Positiv erwähnte der Papst die Klimagipfel, welche die Akademie in den vergangenen 2 Jahren gemeinsam mit der Päpstlichen Akademie der Sozialwissenschaften und wissenschaftlichen Partnern aus vielen Teilen der Welt organisiert hat. Solche Treffen schafften Räume, in denen Teilnehmende Erfahrungen weitergeben, wissenschaftliche Erkenntnisse in praktisches Handeln übertragen und Menschen aus Wissenschaft, Politik, Zivilgesellschaft, Religion und der jungen Generation miteinander ins Gespräch kommen. Für Radio Vatikan, Viola Olszewski.
1: Und damit sind wir am Ende unserer Sendung angelangt. Schön, dass Sie dabei waren. 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Am Mikrofon war heute Christine Seuss. Schön, dass Sie dabei waren. 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
1: Frankreich erwartet Papst Leo XIV. Morgen geht die Reise los. Das und mehr bei uns in der Sendung heute. Am Mikrofon begrüßt Sie herzlich Christine Seuss. Schön, dass Sie dabei sind. Das Oberhaupt der katholischen Kirche trifft an diesem Freitagmorgen in Paris ein. Die 5. apostolische Reise von Leo XIV. Beginnt mit einem Besuch in der französischen Hauptstadt. Zur großen Freude der Pariser, die seit Benedikt XVI. Im Jahr 2008 keinen Papst mehr empfangen hatten. Mehr von Gudrun Seiler.
2: Das Erzbistum Paris ist die erste Station, an der Leo XIV. Diesen Freitag empfangen wird. Der Papst verbringt 2 Tage in der Hauptstadt, 2 intensive Tage voller Termine und Begegnungen, die ihn vom Élysée-Palast über die UNESCO, Notre-Dame, das Stade de France, das Maison Paquita und das Institut Catholique bis zur Place de la Concorde führen werden. Für den Pariser Erzbischof Laurent Ulrich ist nach Monaten komplexer Vorbereitungen, geprägt von den Erwartungen der Pariser, Zeitdruck und Sicherheitsauflagen, nun der Moment gekommen, die Freude über diesen Besuch zu spüren. Man vergisst all die natürlichen Schwierigkeiten, die mit der Organisation verbunden sind, und empfindet einfach nur Freude über den Empfang, vertraut Erzbischof Ulrich den Vatikanmedien an. Er freut sich darauf, mitten im Geschehen dieser Begegnung zu sein. Während der Vorbereitungen war es dem Erzbistum Paris ein Anliegen, dass die Gläubigen möglichst eine direkte Begegnung mit dem Papst erleben können, sei es durch die Teilnahme an verschiedenen Veranstaltungen oder durch die physische Anwesenheit entlang der Strecke, die das Papamobil durch die Straßen der Hauptstadt zurücklegt. Die Pariser werden die Freude dieser nahen Begegnung mit einem Mann erleben, der uns nahe kommen möchte, sagte Erzbischof Ulrich. Er hebt hervor, mit welcher Erwartung die Gläubigen den Botschaften entgegensehen, die Leo an sie richten wird. Auch das ist sehr wichtig. Viele sagen sich, dass dieser Mann ein Zeuge Christi ist und ein Zeuge des Evangeliums, einer Botschaft, die offensichtlich ebenso zu den Menschen von heute wie zu denen von gestern sprechen kann. Leo XIV. Wird sich nicht nur an die katholischen Gläubigen wenden. Seine Worte werden weit darüber hinaus Widerhall finden, denkt der Erzbischof. Er erwartet einen klaren Blick auf große

0: große gesellschaftliche Fragen. Dabei verweist er auf die Enzyklika Magnifica Humanitas. Während die Entwickler von KI-Algorithmen ihre Sorgen über ein Katastrophenszenario äußern, in dem Maschinen die komplette Kontrolle übernehmen, liefere Leo XIV. Denkanstöße dazu, wie man menschlich bleiben könne. Wie bei jedem Wendepunkt der Zivilisation oder Kultur, wie es sie in 20 Jahrhunderten Christentum gegeben hat, so der Erzbischof von Paris, müsse man jedes Ereignis und jede Neuerung als eine Gelegenheit betrachten, die tiefste Menschlichkeit in Beziehung zum Schöpfer und zum Erlöser zum Ausdruck zu bringen, ohne Verurteilung, aber auch ohne blinde Begeisterung. Der in Frankreich rege geführten Debatte um das Thema Lebensende setzt der Pariser Erzbischof den Lebenswillen entgegen. Das französische Parlament hatte kürzlich ein umstrittenes Gesetz zur Sterbehilfe endgültig verabschiedet. Ulrich äußert sich besorgt darüber, wie sich westliche Gesellschaften, die Gesellschaften, in denen wir leben, auf bestimmte Wohlfühlstandards konzentrieren und dabei zu der Auffassung gelangen, das Leben sei nicht mehr lebenswert, wenn dieses Ziel nicht mehr erreicht werden könne. Es geht um den Kampf für die Moral, für die tiefste Gerechtigkeit gegenüber allen, fuhr der Erzbischof fort. Dem Glauben empfangene Lebensfreude könne weitergegeben werden und sogar von Menschen getragen werden, die unseren christlichen Glauben nicht teilen. Es sei dann der Respekt vor dem Nächsten und der Wunsch nach Geschwisterlichkeit, die diese Haltung bei Glaubensfernen leite. Ich hoffe, dass der Papst, der sich nicht in einer spezifischen nationalen politischen Sphäre bewegt, zur ganzen Welt sprechen wird, um die Menschen und Völker zu ermutigen, und zwar sowohl gegen den Krieg und das Töten anderer, als auch gegen Gewalt jeglicher Art. Und dass Leo XIV. Stattdessen die Freude an einem gelebten, geteilten und hingegebenen Leben fördern werde. Gleich am ersten Tag seiner Frankreich-Reise wird Leo XIV. In der Pariser Kathedrale Notre-Dame nachmittags die Vesper feiern. Er ist der erste Papst in dem für das französische Nationalverständnis so zentralen Gotteshaus, seit es 2019 unter den Augen einer fassungslosen Weltöffentlichkeit teilweise abbrannte. Schon zur Wiedereröffnung vor 2 Jahren hoffte Frankreich auf einen Papstbesuch, damals von Franziskus. Nun kommt sein Nachfolger Leo in die lichtdurchflutete Kathedrale und feiert mit tausenden Priestern, Diakonen und deren Ehefrauen, Ordensleuten und Seminaristen den Vespergottesdienst. Es soll wie ein Moment familiärer Vertrautheit zwischen dem Vater und Hirten und der Gemeinschaft derer sein, die sich in unserem Land der Verkündigung des Evangeliums widmen, so der Erzbischof. Leo werde somit in Notre Dame eine Zeit des Gebets erleben. Er wollte die Kathedrale als lebendigen Ort sehen, verrät der Erzbischof in der Hoffnung, dass der Besuch des Bischofs von Rom die christliche und missionarische Kraft in Frankreich stärken möge. Erzbischof Ulrich drückt außerdem den Wunsch aus, dass dieser päpstliche Besuch den Christen hilft, ihr Zeugnis in einer faktisch säkularisierten und multikonfessionellen Gesellschaft einzubringen. Gudrun Seiler, Radio Vatikan.
1: Soweit der Pariser Erzbischof zum Papstbesuch. Was man sich im Vatikan hingegen eigentlich von dieser Reise erwartet, habe ich meinen Kollegen Stefan Kempes gefragt.
2: Ja, der vatikanische Kardinalstaatssekretär Pietro Parolin hat in einem Interview mit uns, das an diesem Donnerstag veröffentlicht wurde, in dieser Hinsicht ein paar Pflöcke eingeschlagen. Da ist natürlich das erste Lebensschutz und Menschenwürde, das Thema, von dem eben in der Sendung auch schon Erzbischof Ulrich von Paris gesprochen hat. Aber gleich danach kommt dann das Thema Erwachsenentaufen und das ist schon bemerkenswert. Parolin sagt wörtlich, Frankreich zeichnet sich heute durch eine große Zahl junger Erwachsener aus, die sich auf die Taufe vorbereiten und weiter, das bietet die Gelegenheit, auf den Durst nach geistlichem Leben hinzuweisen, der die heutige Welt prägt. Ende des Zitats.
1: Was meint denn Kardinal Parolin wohl damit?
2: Also das zeigt wohl, auch im Vatikan staunt man darüber, dass in Frankreich hier und da Signale aufploppen, die den Eindruck erwecken, dass es doch teilweise ein Wiedererwachen des Christentums gibt. Und weil Frankreich ja bekanntermaßen laizistisch ist, also geradezu kämpferisch säkular, fragt man sich jetzt auch im Vatikan, wie macht die französische Kirche das eigentlich, dass es da doch dieses Interesse am Glauben bei vielen Menschen gibt und lässt sich daraus eventuell etwas lernen für andere Ortskirchen in Europa, bei denen die Kirche ja von den Zahlen her ebenfalls im Niedergang begriffen ist.
1: Nun bleibt es aber dabei, dass Frankreich ein zutiefst säkularisiertes Land ist, mit vielen Menschen, die nicht glauben. Mehr als die Hälfte aller Franzosen im Alter von 18 bis 59 Jahren beschreiben sich ja selbst als religionslos. Hat denn Papst Leo auch für Sie etwas im Gepäck?
2: Also jedenfalls kann man aus dem Interview mit Kardinal Parolin schließen, dass der Papst auch auf die Nichtglaubenden zugehen wird. Paris war ja damals 2011 unter unserem deutschen Papst Benedikt dem 16. die erste Etappe der Initiative Vorhof der Völker. Damit ging der Vatikan erstmals ganz offiziell auf Nichtglaubende zu und suchte mit ihnen das Gespräch, und das startete damals in Paris. Es gibt jetzt zwar keinen eigenen Termin, zum Beispiel an der Pariser Sorbonne, bei dem sich Papst Leo jetzt mal nur mit französischen Intellektuellen austauschen würde. Man merkt auch bei Parolin im Interview, dass ihm in diesem Zusammenhang schnell wieder die berühmten Erwachsenentaufen einfallen. Denn er sagt wörtlich, ich zitiere, in Frankreich erleben wir heute neues Interesse am Wort des Evangeliums. Wir erleben Lebensentscheidungen junger Menschen und Erwachsener, die zeigen, dass der Glaube auch dort eine Zukunft hat, wo das Nichtglauben vorherrschend zu sein scheint. Ende des Zitats. Also das bedeutet, Dialog mit Nichtglaubenden, ja bitte, der ist wichtig, aber es gehört auch dazu, dass es auch in einer säkularen Gesellschaft einen Platz geben darf und muss für die Glaubenden.
1: Und was erwartet sich der Vatikan denn von Macron und der französischen Politik?
2: Das formuliert Parolin ganz deutlich, einen neuen Impuls für den schwächelnden Multilateralismus. Paris habe dafür die geistigen und moralischen Ressourcen, die es braucht. Es solle sich um eine internationale Architektur des Friedens und der Versöhnung bemühen. Das Zweite ist dann aber auch schon Europa. Da brauche es Kreativität, sagt Parolin, damit Europa sich nicht in seine Ängste zurückzieht, sondern sich wieder neu als Ort von Solidarität, von Aufnahmebereitschaft, von echter Integration erweist. Und wörtlich sagt Parolin dann, die wahre Größe einer Nation, das ist natürlich ein Spielen mit diesem Begriff Grandeur, die Größe, la Grandeur de la France, die wahre Größe einer Nation zeigt sich darin, dass sie die Treue zum Völkerrecht mit dem Schutz der Menschenwürde verbindet. Sehr enttäuscht äußert sich der Kardinal natürlich, wie nicht anders zu erwarten, über das französische neue Gesetz zum assistierten Suizid. In dieser Hinsicht werde Papst Leo dazu einladen, die tieferen, sprich die christlichen Wurzeln seines Humanismus wieder freizulegen.
1: Frankreich ist ein Atomstaat, der nukleare Abschreckung betreibt. Leo hingegen beschreibt sich selbst als Friedenspapst, als Kämpfer gegen Rüstung. Das bedeutet ja schon einen ziemlichen Gegensatz.
2: Ja, Kardinal Parolin verweist in diesem Zusammenhang auf einen der Gründerväter der heutigen Europäischen Union, Robert Schumann, den der Papst ja in dessen Heimatstadt Metz ehren wird. Schumann habe in den 50er Jahren des letzten Jahrhunderts kreative Anstrengungen unternommen, damit Deutsche und Franzosen in der Zukunft nicht wieder aufeinander losgehen, sondern stattdessen friedlich Handel treiben miteinander. Und dadurch könne man sich doch heute inspirieren lassen. Kreative Anstrengungen. Ich zitiere nochmal Kardinal Parolin. Ein Europa, das einen gemeinsamen diplomatischen Ansatz entwickelt, kann seine Verhandlungsmöglichkeiten besser nutzen und seine moralische Überzeugungskraft auch gegenüber denjenigen einsetzen, die in der Androhung von Stärke das bessere Mittel sehen. Ende des Zitats. Also auch da wieder die Hoffnungen des Vatikans sind auf Europa gerichtet, und da soll Paris sozusagen mithelfen.
1: Vielen Dank für diese Einschätzungen, Stefan von Kempis.
2: Gerne.
1: Noch ein Hinweis: Wir übertragen natürlich von Freitagvormittag an alle wichtigen Momente der Papstreise nach Frankreich auf Deutsch. Themenwechsel. Während der gestrigen Generalaudienz haben Jan Donhauser, erster Bürgermeister der Landeshauptstadt Dresden, und Arno Nowak, Vertreter des Projekts Kloppocar, dem Papst ein Präsent mit Bezug zum Tennissport überreicht. Dabei handelte es sich um einen von Björn Borg benutzten und signierten Schläger, der zusätzlich eine Unterschrift des US Open-Siegers Alexander Zverev trägt. Doch eigentlich ist die Dresdner Delegation wegen eines anderen Sports nach Rom gekommen, nämlich wegen eines Fußballspiels, bei dem es um den Vatikan geht.
3: Ja, ich bin Jan Donhauser und bin der erste Bürgermeister der Landeshauptstadt Dresden.
4: Mein Name ist Arno Nowak und ich bin Unterstützer des Projekts Klopokal for Kids.
5: Ihr seid jetzt diese Tage aus Sachsen nach Rom gereist, gekommen. Ihr habt an diesem Mittwoch bei der Generalaudienz auch Papst Leo getroffen oder gesehen. Ja, eine Reise nach Rom. Zu welchem Grund auch? Können wir ein bisschen mehr erfahren, weshalb ihr von Dresden, von der schönen Stadt Dresden aus, nach Rom zur ewigen Stadt gekommen seid?
3: Ja, erstens ist Rom eine Reise immer wert. Ich war schon mehrfach hier gewesen. Deshalb immer wieder schön, wenn man hier zurückkommt. Und der Hauptgrund ist natürlich das Spiel der Nationalmannschaft des Vatikans, wo wir uns dann schon sehr freuen drauf.
4: Wir bereiten das Spiel vor, welches am 1. Mai 2027 in Dresden stattfinden soll. Wir wollen von den reichen Eindrücken im letzten Jahr wie auch in diesem Jahr, wollen wir möglichst viel zurückgeben und wollen die, denen wir als Fremden begegnet sind und die wir als Freunde verlassen haben, gern wieder treffen.
5: Wie war denn das Treffen mit dem Papst? Wie habt ihr das erlebt? Was konntet ihr sozusagen aus Sachsen mitgeben, teilen mit Papst Leo dem 14.?
3: Ja, auf jeden Fall für mich ist es immer wieder ein erhebender Moment, wenn man den Papst auch live sehen kann. Ich gehe jetzt mal nie davon aus, dass er wusste, dass wir da sind im Sinne von Sachsen. Aber der Ministerpräsident ist ja zur gleichen Zeit hier. Der hatte dann nochmal eine Privataudienz. Aber ich denke, Sachsen hat sehr viele Sehenswürdigkeiten, wo es auch schön wäre. War gestern Abend nochmal Thema, wenn vielleicht der Papst, wenn es irgendwann möglich ist, vielleicht auch mal in Sachsen und vor allen Dingen Dresden vorbeischauen könnte. Und wir haben natürlich das Bistum, haben den Bischofssitz in Dresden und deswegen ist das nochmal eine doppelte Ehre, dass die Nationalmannschaft bei uns spielt.
1: Und nun zurück zu Papst Leo. Wissenschaftlicher Fortschritt braucht nach Auffassung des Kirchenoberhauptes mehr Verantwortung für seine Folgen. Vor den Mitgliedern der Päpstlichen Akademie der Wissenschaften warnte er an diesem Donnerstag vor Risiken durch KI, autonome Waffen und den Klimawandel. Zugleich hob er Chancen neuer Technologien für Medizin, Energieversorgung und menschliche Zusammenarbeit hervor.
6: Digitale Technik, KI und Robotik veränderten die Welt schnell und tiefgreifend. Doch ihre gesamten Folgen blieben offen, so Leo der 14. Namentlich bei autonomen Waffen verwies der Papst auf Gefahren für Sicherheit und internationalen Frieden, falls ausreichende Schutzmechanismen und menschliche Aufsicht fehlen. Zugleich könne die neue Technologie wissenschaftliche Durchbrüche fördern und etwa Diagnose und Behandlung von Krankheiten verbessern. Deshalb bleibe technischer Fortschritt nie eine rein technische Frage, erklärte der Papst. Jede Technologie spiegele ausdrücklich oder unausgesprochen ein bestimmtes Verständnis vom Menschen, von Gesellschaft und von der Zukunft. Diese Verantwortung verband der Papst mit dem Klimawandel. Dessen Folgen treffen am stärksten arme Menschen und Gemeinschaften mit geringen Möglichkeiten zur Anpassung. Die Klimafrage sei daher zugleich eine Frage von Gerechtigkeit, Menschenwürde und Solidarität zwischen Völkern und Generationen. In dieser Hinsicht formulierte Papst Leo einen Auftrag. Wir müssen von der Notfallreaktion zur Prävention übergehen, von Verwundbarkeit zur Vorbereitung und von kurzfristigen Maßnahmen zu einer weisen und weitsichtigen Vision für die Menschheit. Dies erfordere einen verantwortungsvollen und differenzierten Umgang mit der Wissenschaft, der Resilienz schafft. Ein Ansatz, der sich der Forschung verschreibt, dabei aber von Anfang an die Konsequenzen berücksichtigt, die wissenschaftliche und technologische Entscheidungen für die Menschheit und für die Integrität der Schöpfung haben können. In diesem Zusammenhang mahnte der Papst die Mitglieder der Akademie zu mehr Zusammenarbeit über Fach- und Landesgrenzen hinweg. Widerstandsfähigkeit gegenüber Klimafolgen verlange Beiträge aus Natur- und Sozialwissenschaft, Ökonomie, Medizin und Technik sowie von lokalen Gemeinschaften und politischen Entscheidungsträgern. Positiv erwähnte der Papst die Klimagipfel, welche die Akademie in den vergangenen 2 Jahren gemeinsam mit der Päpstlichen Akademie der Sozialwissenschaften und wissenschaftlichen Partnern aus vielen Teilen der Welt organisiert hat. Solche Treffen schafften Räume, in denen Teilnehmende Erfahrungen weitergeben, wissenschaftliche Erkenntnisse in praktisches Handeln übertragen und Menschen aus Wissenschaft, Politik, Zivilgesellschaft, Religion und der jungen Generation miteinander ins Gespräch kommen. Für Radio Vatikan, Viola Olszewski.
1: Und damit sind wir am Ende unserer Sendung angelangt. Schön, dass Sie dabei waren. 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Los geht es dann bei uns am Freitag ab 11.45 Uhr mit den Live-Übertragungen zur Frankreich-Reise. 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Auf YouTube, Facebook und auf unserer Webseite und über unsere Partnersender. Am Mikrofon war heute Christine Seuss. Schön, dass Sie dabei waren. 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